0: 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November, Delta Romeo. 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
1: Delta Romeo, San Romeo, bonjour.